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3: Im Studio Lisa Schwarzkopf, schönen guten Morgen. In der Eifel in NRW kämpfen hunderte Einsatzkräfte weiter gegen einen großen Waldbrand. Rund 2000 Menschen aus der Gemeinde Hürtgenwald mussten ihre Häuser verlassen. Und Munition im Boden erschwert die Löscharbeiten zusätzlich. Friedrich Merz dankte den Einsatzkräften für den Kampf gegen Waldbrände. Der Kanzler wies auf der Plattform X darauf hin, dass er laufend über die Feuer in Deutschland unterrichtet wird. Unter anderem auch in Sachsen, im Harz und in Bayern gibt es weitere Feuer. Schlechte Umfragen und Angst vor weiteren schweren Wahlniederlagen. In der SPD brodelt es. Vor allem an der Basis ist man unzufrieden mit den Parteichefs Klingbeil und Baas. Kritik gibt es vor allem an den beschlossenen Sozialreformen. Der Sparkurs sei politisch falsch, heißt es aus mehreren Landesverbänden. Es gibt sogar Forderungen nach einem Sonderparteitag, um die Spitzenämter eventuell neu zu besetzen. Einer der Initiatoren ist der Berliner Abgeordnete Orkan Özdemir. Er sagte im
4: Ich glaube, es ist wichtig, ein Zeichen in die Bevölkerung zu geben, dass die SPD eben nicht blutleer ist und nicht tot ist und nicht resigniert und dass sich hier was bewegt und dass die Dynamik drin ist und dass es innerhalb der SPD relevante Kräfte gibt, die sagen, hier muss sich was verändern.
3: Deutschlands größte Börsenkonzerne haben im Frühjahr so viel verdient wie noch nie. Der Gewinn stieg laut Unternehmensberater EY auf gut 52 Milliarden Euro. Gleichzeitig strichen die DAX-Unternehmen binnen eines Jahres zehntausende Stellen, allen voran die Autobranche. Die Bauarbeiten an der Bahnstrecke Berlin-Hannover werden zu einer weiteren Geduldsprobe für Reisende. Ab Oktober wird die Strecke saniert. Und weil sich die Arbeiten an einer anderen verzögern, muss die Deutsche Bahn ihr Umleitungskonzept anpassen. Zwischen Berlin und Hannover ist man dann wohl deutlich länger unterwegs. Gut jeder Fünfte will im Urlaub bewusst auf Smartphone und Social Media verzichten, im Schnitt knapp 3 Tage. Besonders konsequent sind die über 65-Jährigen. Fast jeder Dritte plant eine digitale Auszeit. Bei den Jüngeren sind es nur 17%, so eine Bitkom-Umfrage.
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5: Mit KI-Support. Trocken ist es erstmal, dazu gibt es vielerorts nur ein paar Wolken, später wird es im Nordwesten deutlich wolkiger und da kommen vereinzelt Schauer und auch mal ein Gewitter dazu. Die Höchstwerte liegen heute je nach Ecke zwischen 22 und 39 Grad. Morgen dann Wolken mal mehr, mal weniger und maximal 33 Grad.

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1: Im Studio Lisa Schwarzkopf, schönen guten Morgen. In der Eifel in NRW kämpfen hunderte Einsatzkräfte weiter gegen einen großen Waldbrand. Rund 2000 Menschen aus der Gemeinde Hürtgenwald mussten ihre Häuser verlassen. Und Munition im Boden erschwert die Löscharbeiten zusätzlich. Friedrich Merz dankte den Einsatzkräften für den Kampf gegen Waldbrände. Der Kanzler wies auf der Plattform X darauf hin, dass er laufend über die Feuer in Deutschland unterrichtet wird. Unter anderem auch in Sachsen, im Harz und in Bayern gibt es weitere Feuer. Schlechte Umfragen und Angst vor weiteren schweren Wahlniederlagen. In der SPD brodelt es. Vor allem an der Basis ist man unzufrieden mit den Parteichefs Klingbeil und Baas. Kritik gibt es vor allem an den beschlossenen Sozialreformen. Der Sparkurs sei politisch falsch, heißt es aus mehreren Landesverbänden. Es gibt sogar Forderungen nach einem Sonderparteitag, um die Spitzenämter eventuell neu zu besetzen. Einer der Initiatoren ist der Berliner Abgeordnete Orkan Özdemir. Er sagte im
2: Ich glaube, es ist wichtig, ein Zeichen in die Bevölkerung zu geben, dass die SPD eben nicht blutleer ist und nicht tot ist und nicht resigniert und dass sich hier was bewegt und dass die Dynamik drin ist und dass es innerhalb der SPD relevante Kräfte gibt, die sagen, hier muss sich was verändern.
1: Deutschlands größte Börsenkonzerne haben im Frühjahr so viel verdient wie noch nie. Der Gewinn stieg laut Unternehmensberater EY auf gut 52 Milliarden Euro. Gleichzeitig strichen die DAX-Unternehmen binnen eines Jahres zehntausende Stellen, allen voran die Autobranche. Die Bauarbeiten an der Bahnstrecke Berlin-Hannover werden zu einer weiteren Geduldsprobe für Reisende. Ab Oktober wird die Strecke saniert. Und weil sich die Arbeiten an einer anderen verzögern, muss die Deutsche Bahn ihr Umleitungskonzept anpassen. Zwischen Berlin und Hannover ist man dann wohl deutlich länger unterwegs. Gut jeder Fünfte will im Urlaub bewusst auf Smartphone und Social Media verzichten, im Schnitt knapp 3 Tage. Besonders konsequent sind die über 65-Jährigen. Fast jeder Dritte plant eine digitale Auszeit. Bei den Jüngeren sind es nur 17%, so eine Bitkom-Umfrage.
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3: Mit KI-Support. Sonnig ist es heute Morgen erstmal. Später kommen von Nordwesten viele Wolken rein und vereinzelt auch Schauer und Gewitter. Während es von der Lausitz bis nach Niederbayern bis zum Abend sonnig und trocken bleibt, die Höchstwerte liegen zwischen 22 und 39 Grad. Morgen gibt's Sonne und Wolken, im Süden ab und zu kräftige Schauer und Gewitter, maximal bis 33 Grad.

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1: Im Studio Lisa Schwarzkopf, schönen guten Morgen. In der Eifel in NRW kämpfen hunderte Einsatzkräfte weiter gegen einen großen Waldbrand. Rund 2000 Menschen aus der Gemeinde Hürtgenwald mussten ihre Häuser verlassen. Und Munition im Boden erschwert die Löscharbeiten zusätzlich. Friedrich Merz dankte den Einsatzkräften für den Kampf gegen Waldbrände. Der Kanzler wies auf der Plattform X darauf hin, dass er laufend über die Feuer in Deutschland unterrichtet wird. Unter anderem auch in Sachsen, im Harz und in Bayern gibt es weitere Feuer. Schlechte Umfragen und Angst vor weiteren schweren Wahlniederlagen. In der SPD brodelt es. Vor allem an der Basis ist man unzufrieden mit den Parteichefs Klingbeil und Baas. Kritik gibt es vor allem an den beschlossenen Sozialreformen. Der Sparkurs sei politisch falsch, heißt es aus mehreren Landesverbänden. Es gibt sogar Forderungen nach einem Sonderparteitag, um die Spitzenämter eventuell neu zu besetzen. Einer der Initiatoren ist der Berliner Abgeordnete Orkan Özdemir. Er sagte im
2: Ich glaube, es ist wichtig, ein Zeichen in die Bevölkerung zu geben, dass die SPD eben nicht blutleer ist und nicht tot ist und nicht resigniert und dass sich hier was bewegt und dass die Dynamik drin ist und dass es innerhalb der SPD relevante Kräfte gibt, die sagen, hier muss sich was verändern.
1: Deutschlands größte Börsenkonzerne haben im Frühjahr so viel verdient wie noch nie. Der Gewinn stieg laut Unternehmensberater EY auf gut 52 Milliarden Euro. Gleichzeitig strichen die DAX-Unternehmen binnen eines Jahres zehntausende Stellen, allen voran die Autobranche. Die Bauarbeiten an der Bahnstrecke Berlin-Hannover werden zu einer weiteren Geduldsprobe für Reisende. Ab Oktober wird die Strecke saniert. Und weil sich die Arbeiten an einer anderen verzögern, muss die Deutsche Bahn ihr Umleitungskonzept anpassen. Zwischen Berlin und Hannover ist man dann wohl deutlich länger unterwegs. Gut jeder Fünfte will im Urlaub bewusst auf Smartphone und Social Media verzichten, im Schnitt knapp 3 Tage. Besonders konsequent sind die über 65-Jährigen. Fast jeder Dritte plant eine digitale Auszeit. Bei den Jüngeren sind es nur 17%, so eine Bitkom-Umfrage.
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3: Mit KI-Support. Viele Wolken gibt es im Nordwesten. Dazu kann später auch mal ein Schauer runterkommen und ein Gewitter aufziehen. Sonst bleibt's oft sonnig und trocken bis zum Abend und es wird richtig heiß. Im Nordwesten liegen die Höchstwerte bei 22 bis 29 Grad, sonst bei 30 bis 39 Grad. Morgen dann mehr Wolken, in vielen Ecken meist trocken, im Süden aber ab und zu kräftige Schauer und Gewitter, maximal 33 Grad.

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2: Im Studio Lisa Schwarzkopf, schönen guten Morgen. In der Eifel in NRW kämpfen hunderte Einsatzkräfte weiter gegen einen großen Waldbrand. Rund 2000 Menschen aus der Gemeinde Hürtgenwald mussten ihre Häuser verlassen. Und Munition im Boden erschwert die Löscharbeiten zusätzlich. Friedrich Merz dankte den Einsatzkräften für den Kampf gegen Waldbrände. Der Kanzler wies auf der Plattform X darauf hin, dass er laufend über die Feuer in Deutschland unterrichtet wird. Unter anderem auch in Sachsen, im Harz und in Bayern gibt es weitere Feuer. Schlechte Umfragen und Angst vor weiteren schweren Wahlniederlagen. In der SPD brodelt es. Vor allem an der Basis ist man unzufrieden mit den Parteichefs Klingbeil und Baas. Kritik gibt es vor allem an den beschlossenen Sozialreformen. Der Sparkurs sei politisch falsch, heißt es aus mehreren Landesverbänden. Es gibt sogar Forderungen nach einem Sonderparteitag, um die Spitzenämter eventuell neu zu besetzen. Einer der Initiatoren ist der Berliner Abgeordnete Orkan Özdemir. Er sagte im
3: Ich glaube, es ist wichtig, ein Zeichen in die Bevölkerung zu geben, dass die SPD eben nicht blutleer ist und nicht tot ist und nicht resigniert und dass sich hier was bewegt und dass die Dynamik drin ist und dass es innerhalb der SPD relevante Kräfte gibt, die sagen, hier muss sich was verändern.
2: Deutschlands größte Börsenkonzerne haben im Frühjahr so viel verdient wie noch nie. Der Gewinn stieg laut Unternehmensberater EY auf gut 52 Milliarden Euro. Gleichzeitig strichen die DAX-Unternehmen binnen eines Jahres zehntausende Stellen, allen voran die Autobranche. Die Bauarbeiten an der Bahnstrecke Berlin-Hannover werden zu einer weiteren Geduldsprobe für Reisende. Ab Oktober wird die Strecke saniert. Und weil sich die Arbeiten an einer anderen verzögern, muss die Deutsche Bahn ihr Umleitungskonzept anpassen. Zwischen Berlin und Hannover ist man dann wohl deutlich länger unterwegs. Gut jeder Fünfte will im Urlaub bewusst auf Smartphone und Social Media verzichten, im Schnitt knapp 3 Tage. Besonders konsequent sind die über 65-Jährigen. Fast jeder Dritte plant eine digitale Auszeit. Bei den Jüngeren sind es nur 17%, so eine Bitkom-Umfrage.
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4: Mit KI-Support. Viele Wolken gibt es in der Nordwesthälfte und später kann es da vereinzelt auch mal Schauer oder ein Gewitter geben. Von der Lausitz bis nach Niederbayern bleibt's dagegen sonnig und trocken. Dazu werden es heute maximal 22 bis 39 Grad. Morgen dann mehr Wolken, im Süden ab und zu kräftige Schauer und Gewitter, höchstens 33 Grad.

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1: Im Studio Lisa Schwarzkopf, schönen guten Morgen. In der Eifel in NRW kämpfen hunderte Einsatzkräfte weiter gegen einen großen Waldbrand. Rund 2000 Menschen aus der Gemeinde Hürtgenwald mussten ihre Häuser verlassen. Und Munition im Boden erschwert die Löscharbeiten zusätzlich. Friedrich Merz dankte den Einsatzkräften für den Kampf gegen Waldbrände. Der Kanzler wies auf der Plattform X darauf hin, dass er laufend über die Feuer in Deutschland unterrichtet wird. Unter anderem auch in Sachsen, im Harz und in Bayern gibt es weitere Feuer. Schlechte Umfragen und Angst vor weiteren schweren Wahlniederlagen. In der SPD brodelt es. Vor allem an der Basis ist man unzufrieden mit den Parteichefs Klingbeil und Baas. Kritik gibt es vor allem an den beschlossenen Sozialreformen. Der Sparkurs sei politisch falsch, heißt es aus mehreren Landesverbänden. Es gibt sogar Forderungen nach einem Sonderparteitag, um die Spitzenämter eventuell neu zu besetzen. Einer der Initiatoren ist der Berliner Abgeordnete Orkan Özdemir. Er sagte im
2: Ich glaube, es ist wichtig, ein Zeichen in die Bevölkerung zu geben, dass die SPD eben nicht blutleer ist und nicht tot ist und nicht resigniert und dass sich hier was bewegt und dass die Dynamik drin ist und dass es innerhalb der SPD relevante Kräfte gibt, die sagen, hier muss sich was verändern.
1: Deutschlands größte Börsenkonzerne haben im Frühjahr so viel verdient wie noch nie. Der Gewinn stieg laut Unternehmensberater EY auf gut 52 Milliarden Euro. Gleichzeitig strichen die DAX-Unternehmen binnen eines Jahres zehntausende Stellen, allen voran die Autobranche. Die Bauarbeiten an der Bahnstrecke Berlin-Hannover werden zu einer weiteren Geduldsprobe für Reisende. Ab Oktober wird die Strecke saniert. Und weil sich die Arbeiten an einer anderen verzögern, muss die Deutsche Bahn ihr Umleitungskonzept anpassen. Zwischen Berlin und Hannover ist man dann wohl deutlich länger unterwegs. Gut jeder Fünfte will im Urlaub bewusst auf Smartphone und Social Media verzichten, im Schnitt knapp 3 Tage. Besonders konsequent sind die über 65-Jährigen. Fast jeder Dritte plant eine digitale Auszeit. Bei den Jüngeren sind es nur 17%, so eine Bitkom-Umfrage.
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3: Mit KI-Support. Sonnig und richtig heiß ist es heute Mittag in vielen Ecken. Nur im Nordwesten schieben sich mehr Wolken rein und später kann es da auch mal Schauer und ein Gewitter geben. Mit etwas Sturmgefahr. Dazu liegen die Höchstwerte grob zwischen 22 und 39 Grad. Morgen dann mehr Wolken und im Süden ab und zu kräftige Schauer und Gewitter, maximal 20 bis 33 Grad.

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1: Im Studio Lisa Schwarzkopf, schönen guten Morgen. In der Eifel in NRW kämpfen hunderte Einsatzkräfte weiter gegen einen großen Waldbrand. Rund 2000 Menschen aus der Gemeinde Hürtgenwald mussten ihre Häuser verlassen. Und Munition im Boden erschwert die Löscharbeiten zusätzlich. Friedrich Merz dankte den Einsatzkräften für den Kampf gegen Waldbrände. Der Kanzler wies auf der Plattform X darauf hin, dass er laufend über die Feuer in Deutschland unterrichtet wird. Unter anderem auch in Sachsen, im Harz und in Bayern gibt es weitere Feuer. Schlechte Umfragen und Angst vor weiteren schweren Wahlniederlagen. In der SPD brodelt es. Vor allem an der Basis ist man unzufrieden mit den Parteichefs Klingbeil und Baas. Kritik gibt es vor allem an den beschlossenen Sozialreformen. Der Sparkurs sei politisch falsch, heißt es aus mehreren Landesverbänden. Es gibt sogar Forderungen nach einem Sonderparteitag, um die Spitzenämter eventuell neu zu besetzen. Einer der Initiatoren ist der Berliner Abgeordnete Orkan Özdemir. Er sagte im
2: Ich glaube, es ist wichtig, ein Zeichen in die Bevölkerung zu geben, dass die SPD eben nicht blutleer ist und nicht tot ist und nicht resigniert und dass sich hier was bewegt und dass die Dynamik drin ist und dass es innerhalb der SPD relevante Kräfte gibt, die sagen, hier muss sich was verändern.
1: Deutschlands größte Börsenkonzerne haben im Frühjahr so viel verdient wie noch nie. Der Gewinn stieg laut Unternehmensberater EY auf gut 52 Milliarden Euro. Gleichzeitig strichen die DAX-Unternehmen binnen eines Jahres zehntausende Stellen, allen voran die Autobranche. Die Bauarbeiten an der Bahnstrecke Berlin-Hannover werden zu einer weiteren Geduldsprobe für Reisende. Ab Oktober wird die Strecke saniert. Und weil sich die Arbeiten an einer anderen verzögern, muss die Deutsche Bahn ihr Umleitungskonzept anpassen. Zwischen Berlin und Hannover ist man dann wohl deutlich länger unterwegs. Gut jeder Fünfte will im Urlaub bewusst auf Smartphone und Social Media verzichten, im Schnitt knapp 3 Tage. Besonders konsequent sind die über 65-Jährigen. Fast jeder Dritte plant eine digitale Auszeit. Bei den Jüngeren sind es nur 17%, so eine Bitkom-Umfrage.
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3: Mit KI-Support. Sonnig und knallheiß ist es heute Nachmittag. Im Nordwesten schieben sich aber immer mehr Wolken rein und Richtung Abend kann es da auch mal Schauer und Gewitter geben. Vereinzelt sogar mit Sturmböen. Sonst bleibt es lange trocken, dazu liegen die aktuellen Werte zwischen 22 und 39 Grad. Morgen dann etwas gedämpfter, mehr Wolken, im Süden ab und zu kräftige Schauer und Gewitter, maximal 33 Grad.

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1: Im Studio Lisa Schwarzkopf, schönen guten Morgen. In der Eifel in NRW kämpfen hunderte Einsatzkräfte weiter gegen einen großen Waldbrand. Rund 2000 Menschen aus der Gemeinde Hürtgenwald mussten ihre Häuser verlassen. Und Munition im Boden erschwert die Löscharbeiten zusätzlich. Friedrich Merz dankte den Einsatzkräften für den Kampf gegen Waldbrände. Der Kanzler wies auf der Plattform X darauf hin, dass er laufend über die Feuer in Deutschland unterrichtet wird. Unter anderem auch in Sachsen, im Harz und in Bayern gibt es weitere Feuer. Schlechte Umfragen und Angst vor weiteren schweren Wahlniederlagen. In der SPD brodelt es. Vor allem an der Basis ist man unzufrieden mit den Parteichefs Klingbeil und Baas. Kritik gibt es vor allem an den beschlossenen Sozialreformen. Der Sparkurs sei politisch falsch, heißt es aus mehreren Landesverbänden. Es gibt sogar Forderungen nach einem Sonderparteitag, um die Spitzenämter eventuell neu zu besetzen. Einer der Initiatoren ist der Berliner Abgeordnete Orkan Özdemir. Er sagte im
2: Ich glaube, es ist wichtig, ein Zeichen in die Bevölkerung zu geben, dass die SPD eben nicht blutleer ist und nicht tot ist und nicht resigniert und dass sich hier was bewegt und dass die Dynamik drin ist und dass es innerhalb der SPD relevante Kräfte gibt, die sagen, hier muss sich was verändern.
1: Deutschlands größte Börsenkonzerne haben im Frühjahr so viel verdient wie noch nie. Der Gewinn stieg laut Unternehmensberater EY auf gut 52 Milliarden Euro. Gleichzeitig strichen die DAX-Unternehmen binnen eines Jahres zehntausende Stellen, allen voran die Autobranche. Die Bauarbeiten an der Bahnstrecke Berlin-Hannover werden zu einer weiteren Geduldsprobe für Reisende. Ab Oktober wird die Strecke saniert. Und weil sich die Arbeiten an einer anderen verzögern, muss die Deutsche Bahn ihr Umleitungskonzept anpassen. Zwischen Berlin und Hannover ist man dann wohl deutlich länger unterwegs. Gut jeder Fünfte will im Urlaub bewusst auf Smartphone und Social Media verzichten, im Schnitt knapp 3 Tage. Besonders konsequent sind die über 65-Jährigen. Fast jeder Dritte plant eine digitale Auszeit. Bei den Jüngeren sind es nur 17%, so eine Bitkom-Umfrage.
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3: Mit KI-Support. Wolkig bis sonnig ist es gerade.

Im Nordwesten ziehen viele Wolken rein und später kann es auch mal regnen oder ein Gewitter geben. Sonst bleibt's oft trocken. Dazu liegen die aktuellen Topwerte bei 22 bis 39 Grad. Morgen dann Wolken im Wechsel. Im Süden sind vereinzelt kräftige Schauer und Gewitter drin. Sonst meist trocken, maximal bis 33 Grad.

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So, ich musste mal ganz kurz rausgehen und ihnen das Licht anmachen, weil die haben jetzt eine Lampe am Brennen da draußen. Die spielen mir nicht Dart, vorher Billard. Also hier ist wirklich ein Spielzirkus in Mönchengladbach im Studio 1. Ich grüße euch, jetzt am Mikrofon ist der Günther für euch.

0: was haben wir? Ganz genau, 22 Grad draußen. Es hat ein bisschen geregnet heute. Leute, das war ja ein Witz, ne? Das war ja wirklich ein Witz, da kam ja nichts runter. Nicht mal so ein bisschen Abkühlung. Aber es soll ja die nächsten Tage ein bisschen kühler werden, hat man gesagt. Also für morgen steht bei mir wieder, bei uns auf der Radioseite auch, 33 Grad. Naja, wir warten mal ab.
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21.12 Minuten in fast ganz Deutschland brennt es ja. Ja, wir haben ja genau das Problem wie im Ausland. Und ich habe heute in den Nachrichten gehört, Bundeskanzler Schröder hätte damals, also der ehemalige Bundeskanzler, der hätte jetzt ein paar Schuhe angezogen. Der hätte sich Klamotten angezogen und der wäre dann irgendwie rausgefahren. Jetzt unser Bundeskanzler Merz, er bekommt Meldung, wo es brennt und was brennt. Ich weiß nicht, ob man da helfen kann, wenn man eine Meldung bekommt. Schön wäre es gewesen, wenn der jetzige Bundeskanzler Friedrich Merz ja mal seine Schuhe angezogen hätte, eine Feuerwehrkleidung angezogen und dann vielleicht mal mit löschen würde. Das wäre natürlich ein Punkt gewesen, wo ich sagen würde, boah, das ist mega, das sollte ein Bundeskanzler ausmachen. Der Schröder hätte es gemacht, das weiß ich. Auch der Schmidt hätte es gemacht. Und der Kohl auch, sogar die Merkel hätte es gemacht. Aber Friedrich Merz ist ein sehr fauler Bundeskanzler. Ist nun mal so. Und jetzt im September sind ja die Wahlen da draußen. Und da darf sich die CDU nicht wundern, wenn es ganz, ganz tief in den Keller geht. Also, das weiß man ja schon. Ne? Also, wir sind gespannt, was da passiert. Aber es wäre natürlich auch mal nett, wenn der Merz selber mal zu den Orten hinfahren würde, wo die Feuerwehr wirklich Tag und Nacht am Arbeiten ist und versucht, das Feuer zu löschen. Und er sitzt da vielleicht in seiner Kanzlerbude, hat vielleicht sogar den Kamin an, weil es ja romantisch ist, Herr Kanzler. Also, Sie könnten ein bisschen was mehr tun. Was Sie tun, ist nicht für uns.

So, die Claudia, die Claudia aus Anrath, die hat sich einen Song gewünscht, steht gerade bei uns in der Wunschbox. Sie hätte gerne Jörg Bausch, Schleier und Zylinder, den Tonattacke Remix. Den habe ich jetzt rausgesucht. Hier ist er für dich, liebe Claudia, und ich wünsche dir viel Spaß. Lass krachen.

Schon krass, sie im Radio zu hören. Bonnie Tyler, leider nicht mehr unter uns. Eine ganz tolle Frau. Super Musik gemacht, eine tolle Erscheinung. Leider nicht mehr unter uns, aber trotzdem, wir haben die Musik noch. Und wir freuen uns, dass wir diese Dame die ganzen Jahre hören durften. Sie ist ein Talent ohne Ende. Da kommt keiner dran in der englischen Sprache als Frau Bonnie Tyler. Mega klasse. Dankeschön für die ganzen tollen Jahre, die uns beschert hast. Mega.

Und jetzt geht's weiter mit einer Dame, die ist auch super sympathisch, finde ich jetzt. Ich kenne die Leute ja persönlich teilweise nicht, die hier Musik machen. Oder besser gesagt, die Songs vorstellen und dann singen. Hier ist zum Beispiel Kerstin Ott. Irgendwann vielleicht nur so. Ist ein Remix für euch. Viel Spaß. 21:24 am heutigen Samstagabend. Am Mikrofon ist der Günther.

vergesst nicht die Gruppe Queen. Hier bei uns im Radio. So, ihr Lieben, kommt jetzt vor. Schon längst verliebt. Normal sind wir ja fast alle, oder? Hier ist das Radio TV München gerade bei 21 Uhr und 32 Minuten. Und ich muss sagen, es sind ein paar Wolken am Himmel, aber extrem noch warm, ne? Ein bisschen Regen, der heute kam. Na, was ist das? Der macht höchstens ein Haifischbecken voll. Aber ein ganz, ganz kleines. So, hier hört das Radio TV München Gladbach mit dem Günther aus Gladbach.

in Deutschland. Und jetzt gibt es etwas aus Monschau. Jeder kennt die historische Eifelstadt in Monschau. Ja, die Leute müssen weg. Das Feuer ist da. Alle müssen raus.

Die Stadt Monschau wird ja evakuiert. Ja, die Leute müssen raus, die müssen weg. Das Feuer ist zu nah. Dann haben wir noch eine aktuelle Meldung für euch. Moment.

Nein, wir sind nicht heranrollenden Feuerwalze muss das Gebiet Kreis Düren komplett verlassen werden. Also die Leute, die müssen ihre Koffer packen, also wenn es geht, nicht so viel mitnehmen. Also die Tiere mitnehmen und leichtes Gepäck, am besten nicht vergessen, die Papiere mitzunehmen. Ansonsten haben wir noch was. Also, das geht jetzt für Nordrhein-Westfalen. Das ist ein neues Gesetz. Das wurde eben von der Bundesregierung beschlossen. Solltet ihr unterwegs sein mit dem Auto und ihr seht jemanden, der aus dem Auto eine Zigarette rausschmeißt, bekommt ihr 200 Euro. Merkt euch das Kennzeichen. Gebt das bitte bei der Polizei durch, dass er eine Kippe rausgeschmissen hat. Und ihr bekommt wirklich eine Belohnung, denn es ist jetzt wirklich höchste Zeit, ein bisschen aufzupassen. Auch die Leute, die rausgehen mit den Hunden und fahren irgendwo in den Wald, um das Fahrzeug zu parken, die Auspuffanlage, die Abgasanlage unten drunter, die ist noch heiß. Ihr könnt euch nicht irgendwo auf einer Wiese stellen, das ist sehr heiß. Und Grillen absolut verboten. Jetzt auch in öffentlichen Gebieten in Mönchengladbach. Also alles, wo jetzt steht, ihr dürft nicht mehr grillen, macht das bitte auch nicht. Solltet ihr im Garten grillen, ganz einfach einen Gartenschlauch hinlegen und wenn ihr vielleicht einen Feuerlöscher habt, den Feuerlöscher daneben stellen. Ihr könnt wahrscheinlich nicht das Feuer komplett löschen, vielleicht habt ihr Glück, aber Leute, passt doch ein bisschen auf, das ist doch unser Leben. Also wo leben wir hier?

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Jetzt mal ganz schnell ein paar Grüße übersenden nach Duisburg, lieber Marki, lieber Dani, und dann geht's weiter. Eigentlich nach Leipzig, aber jetzt nicht mehr in Leipzig, sondern erstmal an der Ostsee. Liebe Marina, lieber Uwe, schönen Urlaub an euch. Dann geht's weiter nach Berlin, rüber zum lieben Micha. Micha, ich grüße dich. Dann nach Mürs, Marita und Schnulli. Euch grüße ich auch ganz, ganz herzlich. So, die Leute, Tu Blau aus Köln-Bonn. Grüße ich auch. Ab 1. September haben wir den neuen Song hier bei uns im Radio. Und ich freue mich schon drauf. Also es wird viel kommen. Und alle, die es nicht gegrüßt habe oder vergessen habe, ja, dann kommt bitte auf unsere Homepage www.radiotvmg.de oder EU.

selber freue mich auch, aber der liebe Bernd aus München, glaube, der freut sich besonders. Lieber Heinz, kannst du nicht mal bitte eine CD fertig machen mit deiner Unterschrift für den lieben Bernd nach München-Gladbach?

22:09 Uhr, ganz genau, am heutigen Samstagabend. Ist ja noch früh. Wir machen mal DJ Herzbeat. Good Feeling. Kennt ihr noch von damals aus den 70er Jahren? Natürlich nachgesungen, aber richtig gut gemacht. Hier ist der Song für euch. Und danach kommt Andrea Berg. Eine Frau im Schlager gar nicht mehr wegzudenken. Nächstes Mal sag ich dann nein. Ich würde sagen ja.

0: Oh, das war DJ Herzbeat an deiner Stelle. Nehm ich mich. Das ist natürlich von Ibo gewesen von damals. Das kennt ihr wahrscheinlich. So, jetzt kommt ein Song, der ist aber original. Hier ist Pink Floyd. I wish you were here. Und hier ist das Radio TV Mönchengladbach. 22 Uhr, 20 Minuten. Ich grüße euch am Samstagabend. Ist trotzdem noch schön warm.
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bisschen. Auch das war Pink Floyd. Jetzt mal ein bisschen was für die Jugend. Er ist ja nicht mehr jugendlich, aber er ist Heino. Ein Gläschen am Morgen. Ein kleines Gläschen. Viel Spaß, hier ist Heino.

0: So, viele kennen noch Wolfgang Lippert. Kennt ihr Wolfgang Lippert? Zum Beispiel, Erna kommt wieder, oh, Erna kommt. Oh, er hat sich total geändert. Hier ist Wolfgang Lippert. Störtebeker 2025, die Freibeuter der Meere, Albatros 2025. Der Mann sieht ganz anders aus, hat eine richtig mega Stimme dafür. Hört rein, hier ist der Song. Klasse!
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so ein bisschen Mittelalter war das, ne? Wolfgang Lippert, Störtebeker. Er war ja bei den Festspielen mit dabei. Freibeuter der Meere 2025, Albatros. Cool gemacht, Lorenz Büffel. Olli P. Meier kommt jetzt.

So, ich muss ja mal was machen. Viele sind ja Borussia Mönchengladbach-Fans. Natürlich, weil wir ja den Radiosender aus Mönchengladbach haben. Ich komme ja aus Düsseldorf, du warst Fortuna Düsseldorf. Und viele vergessen aber auch den Stern des Südens, FC Bayern München. Und ich grüße meinen Verein, ich grüße den FC Bayern München mal ganz persönlich. Schön, ne? Mit diesem Song hier.

Ich habe jetzt eigentlich gedacht, die Leute schalten ab. Nein, sie bleiben da. Vielen lieben Dank dafür. Also ist nun mal so, jeder steht zu seinem Verein. Ich freue mich auch ganz herzlich, dass Borussia Mönchengladbach heute 2-1 gewonnen hat gegen eine wirklich starke Mannschaft.

auch liebe Grüße nach Duisburg, MSV Duisburg. Die spielen gerade in der Kindergartenliga, aber es wird schon irgendwann wieder. Vielleicht in 2, 5, 6, 20 Jahren.

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schon krass, ne? Westernhagen mit 18, Rock-Pop im Konzert. Das war, glaube ich, der 24.08.1984. Mega! Westernhagen hier bei uns im Radio, TV, Mönchengladbach, alle Stationen sind angeschlossen. Ich grüße euch alle ganz herzlich am heutigen Samstagabend mit dem Günther, Studio 1.

Sondern ganz laut die Gold. Und wir haben die beste Musik am heutigen Abend, am Wochenende. Es kühlt sich ja so langsam ein bisschen ab. Es ist wirklich so, die Temperaturen gehen rasant runter. Aber es ist trotzdem noch 21 Grad draußen. Aber es wird diese Nacht 13, 14, 15 Grad. Also es geht. Ach, Metallica kommt jetzt. Nothing else matters. Viel Spaß, ihr Lieben da draußen.

Leute, das war noch Musik damals, ne? Metallica, Nothing Else Matters. Und das ist auch noch Musik. Und die kommt von heute. Hier ist Wolfgang Petri mit Morgengold, sein neuer Song. Und ich habe noch danach einen Song von Wolfgang Petri, und zwar mit Jürgen Zeltinger und Wolfgang Petri. Ich wo ins Ohr. Ja, hört mal rein. Mega cool. Viel Spaß. So, 23 Uhr, eine neue Stunde hier bei uns im Radio mit dem Günther, Studio 1. Schön, dass ihr mit dabei seid. Ich grüße auch ganz, ganz herzlich Radio Chemnitz, und ich hoffe, dass ihr noch weiter senden könnt, weil das Feuer ist ja nicht mehr weit weg von euch, ne, um Gottes Willen. Ansonsten kommt mit deiner Familie zu uns. Ich nehme euch gerne auf, das ist kein Witz. Und dann können wir von hier aus senden. Hier ist Wolfgang Petri, Morgengold, der neue Song.

Ja, so schwer wie es auch ist, und wir senden gerade um 23.05 Minuten am heutigen Samstag. Wir haben eine traurige Nachricht für euch da draußen. Wolfgang Petri geht's nicht gut. Er ist auf der Intensivstation. Also nach Informationen, jetzt, was wir jetzt bekommen, sieht's nicht gut aus. Er hat vor 3 Wochen noch einen Song gesungen für seine Frau. Und da sagt er schon, Wolfgang Petri widmet seiner Frau ein Dankeslied für ihren gemeinsamen Lebensweg. Wie es jetzt Wolfgang Petri geht, was da los ist, können wir hundertprozentig noch nicht sagen. Wir wissen es nicht. Das ist eine Information, die wir bekommen haben, ob Wolfgang Petri jetzt wirklich im Krankenhaus ist oder nicht. Es steht auf jeden Fall fest, dass er einen letzten Song gemacht hat, den man so noch nicht gehört hat. Den lassen wir jetzt laufen, den haben wir jetzt bekommen. Und es könnte sein, man weiß es nicht, dass das der letzte Song ist von Wolfgang Petri für seine Frau. Ein Dankeslied für ihren gemeinsamen Lebensweg. Lieber Wolfgang, wenn irgendwas ist, wir drücken dir natürlich alles, was wir haben. Weil du bist Kult, du bist mega, aber Informationen kommen noch, wir wissen das noch nicht.

0: Wolfgang Petri mit einer ganz anderen Stimme, mit einem Song für seine Frau. Mann, ein Dankeslied für diese ganzen Jahre. Megasong, Megastimme, Wolfgang Petri. Du bist einfach nur Wahnsinn.
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Doch, ich denke mal, nein, ich bin ja nicht unfair, um Gottes Willen. Ich bin ja nicht unfair. Hier ist das Radio TV Mönchengladbach. 23.27 Uhr am heutigen Abend. Wir machen eins. Und zwar, weil die Gladbacher gewonnen haben. Hier ist die 11 vom Niederrhein. Viel Spaß und herzlichen Glückwunsch. Ihr habt gewonnen. 2:1.

Wow, mega. 23 Uhr und 32 Minuten am Samstagabend. Und am Mikrofon ist der Günther, Studio 1. Es ist Patrick Hernandez, Born to Be Alive.

0: So, ich bin ja am 9.01.1976 geboren und da kam ein Song, nachher. Der 27.03.1976 kam er hier mit Rocky.
1: Hit Rocky.

0: endlich verduften.
1: Verduften? Ja, wieso denn verduften? Ach ja, er geht ja fort, das hätte ich ja beinahe ganz vergessen. Aber vorher mache ich euch noch einmal Blutwurst mit Sauerkraut, ja?
2: Darf ich mich jetzt schon dafür bedanken, ja? Okay, you guys, come on, come on.

0: Ich liebe das Radio, weil die Musik, die kommt. Es geht weiter, ohne Pause. Wir gehen mal so ein bisschen nach Saint-Tropez. Das ist irgendwo da oben. Ihr wisst schon, wo, Saint-Tropez. Ja, Ibiza?
1: Hm? Ja. Nein, das ist ja Französisch.
0: Nee. Das ist schon in der Ecke, wo ich sagte, ne? Es ist schon so. Und hier kommt der einfach. Myself. Viel Spaß.

Ja, ganz spontan, ich wollte eigentlich gar nicht, aber irgendwie bin ich jetzt doch dazu gekommen, jetzt ein bisschen weiter mit der lieben Tanja. Ich weiß, ihr habt mich schon lange nicht mehr gehört. Schade eigentlich, aber ich warte ja immer noch auf den Uwe, weil wir haben abgemacht, sobald er aus seinem wohlverdienten Urlaub mit seiner lieben Frau ist, wollen wir einen Doppel machen. Also jede Stunde denn halt Uwe und die Tanja. Und jetzt ganz spontan einfach mal ein paar Minuten mit mir. Genießt eure Musik. 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

0: Oh mein Gott, Sissy Catch, wer kennt sie nicht? Danke aus den 80ern, jetzt für euch.
1: Oder
0: ein kleiner Megamix, bam, bam. 22 Minuten für euch. Und im Hintergrund hört ihr natürlich den lieben Bert und den lieben Günni.
2: Hallo zusammen.
0: Viel Spaß euch mit der Musik. Jetzt ein kleiner Megamix, 22 Minuten, gleich für euch. Danach Duran Duran.

Wir wollen mal nicht vergessen, dass heute, nein, gestern hat natürlich die Borussia Mönchengladbach gewonnen. Was war's? 2:1 haben sie gewonnen. Und da dürfen wir es nun nicht vergessen. Genau, wir dürfen nicht vergessen, dieses Lied laufen zu lassen. Zu Ehren der VfL Borussia Mönchengladbach. Hier für euch, wir haben gewonnen.

0: So, hey, ganz genau 1 Uhr und 42 Minuten, 16.08.26 und es ist noch ein bisschen warm draußen. Ne? 19 Grad, ein bisschen bewölkt.
1: Ist aber trotzdem heiß?
0: Ja, mir ist heiß. Und es ist trotzdem schön. Hier bei uns im Radio mit der lieben Tanja aus Mönchengladbach. Viel Spaß.
1: Genau, Duran Duran für euch jetzt. Und gleich weiter geht's für euch mit DJ Bobo. Everybody.

0: ich möchte erst mal sagen, ihr wisst ganz genau, wenn die Tanja sendet, dann ist die Musikrichtung immer ganz anders. Das sind die 80er und die 90er und jetzt kommen für euch die 90er weiterhin, wie ihr es von mir gewohnt seid.
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0: Ja, ist nicht so meins, das weiß ich ganz genau. Ich bin 80er, 90er und jetzt kommen rein die 90er für euch. Und DJ Bobo als nächstes.
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0: Genau.

0: darf absolut in den 90ern niemals fehlen. Das ist Aqua mit Barbie Girl. Jetzt als nächstes für euch. Viel, viel Spaß!
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1.55 Uhr. Wir haben es mittlerweile den 16.8. Einen Sonntag. Für euch geht's weiter mit How much is the fish?

Und es sind immer noch 21 Grad. Oh mein Gott. Viel zu warm noch für die Nacht, finde ich. Etwas schwül, 21 Grad. Wir werden sehen, wie die Tage noch so, die Temperaturen, wie sehe ich gerade, 28 Grad, 21 Grad. Ein bisschen was an Regen soll die nächsten Tage kommen. Ich bin mal gespannt. Auf jeden Fall ist es jetzt immer noch ein bisschen schwül mit den 21 Grad. Together.

Boah, jetzt für euch Rednecks mit Cutten Eye Joe, schon ewig lange nicht mehr gehört, aber jetzt hier bei uns im Radio TV Mönchengladbach für euch Rednecks Cutten Eye Joe.